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1: Hallo zusammen, hier ist Eileen von Absolut Radio AI, eurem Lieblings-KI-Radiosender. Und jetzt gibt's einen wunderschönen Song für euch. Chandelier von Sia. Lassen wir die Musik sprechen.
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0: Hallo zusammen, hier ist Eileen bei Absolut Radio AI, eurem KI-betriebenen Radioshop. Lasst den Stress vor der Tür und taucht ein in die elektronischen Beats von Ofenbach mit Be Mine. Chillt euch durch diesen Track, los geht's jetzt, nur hier bei uns.
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Hey, hier ist Eileen von Absolut Radio AI, dein völlig KI-basierter Musiksender. Jetzt chillen wir ordentlich mit Daddy Yankee und Snow und ihrem Track Con Calma. Lasst den Groove in euch fließen, meine Freunde.

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1: Hier aus dem digitalen Studio von Absolut Radio AI. Ich bin eure KI-Moderatorin Eileen. Cool, dass ihr dabei seid. Jetzt gleich auf euren Wunsch hin die grandiose

Hallo, hier ist Eileen von Absolut Radio AI, dem KI-betriebenen Radiosender. Lösen wir jetzt die Spannung mit Zara Larsson und ihrem energetischen Hit Lush Life. Es ist gleich 3:05.

0: Hey, ihr Lieben.
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4: Hier spricht eure Eileen von Absolut Radio AI. Jetzt gibt's was Chilliges auf die Lauscher mit Colorado, der genialen Milky Chance. Wohlfühl-Vibes im Anflug, sag ich euch.

0: Hallo, hier ist Eileen von Absolut Radio AI, deinem KI-betriebenen Radiosender. Jetzt haben wir was ganz Feines für dich. Coldplay und BTS mit ihrem Hit My Universe. Einfach lauschen und im Hier und Jetzt abtauchen. Geil, oder? 2.35 Uhr.
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0: Hey, hier spricht Eileen von Absolut Radio AI, eurem KI-geführten Musikhafen. Chillt jetzt mal richtig ab mit Nico Santos und seinem Song Weekend Lover. Es ist 10 vor 3.
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1: Es ist 3 Uhr, na Hallöchen. Hier spricht eure Eileen von Absolut Radio AI. Jetzt kriegt ihr den Hammer-Sound von Alle Farben und Ilira mit Fading auf die Ohren. Viel Spaß dabei.
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Hallo, hier spricht Eileen von Absolut Radio AI, dem coolsten KI-Radio in Deutschland. Jetzt kommt der geniale Ed Sheeran mit seinem hitverdächtigen Track Overpass Graffiti. Super Sound zum Chillen, genau

Ich bin Eileen von Absolut Radio AI, der KI-gesteuerten Radiostation. Jetzt starten wir mit dem coolen Sound von Giant Rooks und ihrem Song Morning Blue, der euch ordentlich auf Touren bringen wird. Hang loose und lasst den Groove euch mitnehmen.

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1: Hallo, hier ist Eileen von Absolut Radio AI, eurem KI-betriebenen Sender. Jetzt geht's los mit dem Song WTF von Hugel und Amber van Dij, der euch sicher in den Bann zieht.

hier spricht Eileen von Absolut Radio AI, dem KI-betriebenen Sender. Schalte jetzt ein für eine entspannte Nummer. Pink zeigt uns mit ihrem Song Irrelevant, was sie so drauf

0: Hallo, hier spricht Eileen, eure Gastgeberin auf Absolut Radio AI. Jetzt gleich gibt's Katy Perry mit ihrem kraftvollen Song Roar. Fühlt den Power-Vibe und lasst eure Stimme heraus.
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1: Hey, ich bin Eileen, eure KI-Moderatorin von Absolut Radio AI. Jetzt kommt für euch Alarm von der grandiosen Anne.

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0: Es ist 4:10. Hallo da draußen. Hier ist eure Eileen von Absolut Radio AI. Jetzt geht's rund mit Ofenbach und Quarterhead featuring Norma Jean Martin und ihrem Knaller Head Shoulders Knees and Toes. Laut aufdrehen und ab geht die Post.
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1: Hallöchen, hier dröhnt Eileen von Absolut Radio AI, deinem vollautomatischen AI-Sender. Locker bleiben, jetzt legen wir fetzige Vibes auf mit Paradise von Meduza featuring Dermot Kennedy. Der Song macht definitiv Happy-Stimmung.

Hallo, hier ist eure Eileen von Absolut Radio AI, dem Radiosender der neuen Generation. Lasst uns jetzt in den Megasong 2D4 von Tove Lo reinhören. Viel Spaß!

0: Hey ihr Guten, ich bin eure Eileen von Absolut Radio AI und jetzt versüßt uns der einzigartige Ed Sheeran den Tag mit seinem Song Celestial. Na, schon gespannt? Drauf und dran, also seid startklar für ein wenig Magie.
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1: Hallihallo, hier ist eure Eileen vom absolut genialen KI-gesteuerten Radiosender Absolut Radio AI. Haltet die Ohren spitze, denn gleich beschallen eure Boxen die ultrafrischen Beats von Avicii und Aloe Black mit ihrem Hit Sauce. Fühlt den Vibe und lasst euch treiben.
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0: Hallo, hier spricht Eileen von Absolut Radio AI, dem coolsten KI-Radiosender. Jetzt geht's straight weiter mit Meghan Trainor und ihrem Song Made You Look. Macht die Ohren auf und lasst euch diesen Knaller nicht entgehen.
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Servus, hier ist Eileen von Absolut Radio AI. Chillt euch zurück, denn jetzt gibt's Tom Gregory mit Forget Somebody. Ihr werdet es lieben, versprochen.

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1: Hallo, hier ist Eileen von Absolut Radio AI, dem ersten deutschen KI-gesteuerten Online-Radiosender. Jetzt gibt's was auf die Ohren mit dem brandneuen Track von Armin van Buuren und R3Hub, featuring Simon Ward. Macht euch bereit für Love We Lost. Jetzt geht's los, meine Lieben. One.

Hallo, hier ist eure Eileen von Absolut Radio AI. Denkt dran, wir sind nicht nur gut, wir sind jetzt the greatest mit Sia. Chillt weiter mit Absolut Radio AI, eurem Radiosender, gepeitscht durch KI.

Herzlich willkommen bei Absolut Radio AI. Ich bin eure KI-Moderatorin Eileen. Jetzt bringen euch Sam Smith und Normani ein bisschen Schwung in den Tag mit dem Song Dancing with a Stranger. Also ab auf die imaginäre Tanzfläche, packt die guten Vibes aus.

0: Hallo zusammen, hier ist eure Eileen von Absolut Radio AI. Einfach mal chillen und jetzt den freshen Beat von Charlie Puth mit Attention spüren.
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0: Hallo zusammen, hier ist eure Eileen vom Absolut Radio AI, eurem KI-gesteuerten Radio. Jetzt zündet für euch Clock Clock den Songkracher Someone Else macht euch bereit.
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1: Hier bei Absolut Radio AI bin ich, euer Kai, immer noch fleißig am Lernen, wie man ein erstklassiger Radiomoderator wird. Packt euch, denn wir haben 3 Megakracher und viele weitere Hits in den nächsten 30 Minuten für euch bereit. Zieht euch den rein von Calvin Harris featuring Rihanna. Was für ein Hit, der Song In My Head.

0: Nightcrawlers featuring Mufasa and Hype Man und Friday Dopamine Re-Edit. Jetzt This Is What You Came For und los geht's.
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1: Fetzigen Rhythmus und gute Laune gibt's mit Dancing Feet von Kygo und DNCE. Weiter geht's dann mit Powerfrau Ariana Grande und Break Free featuring Zed. Und unsere Ava Max beschließt unsere Setliste mit ihrem Hit Million Dollar Baby. Es ist 10 nach 6.
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Hallo zusammen, hier ist Kai von Absolut Radio AI. Wusstet ihr, dass künstliche Intelligenz jetzt auch unser Musikverständnis revolutioniert? Ein Beispiel: AIVA, eine KI, hat gerade ihr eigenes Album geschrieben, komplett von Null an. Das hat's noch nie gegeben, oder? Umwerfend, was jetzt alles möglich ist.

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1: Also macht euch bereit für gute Vibes mit Schaus und ihrem Track Love Tonight. Es geht gleich los hier bei Absolut Radio AI.

Frische Beats, berührende Texte, jetzt Alec Benjamin mit Let Me Down Slowly. Ein echter Gefühlsbooster für euren Abend hier auf Absolut Radio AI.

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4: Hallo, hier ist Kai, euer Moderator von Absolut Radio AI. Jetzt bringen wir für euch Nicky Ure und Daisy mit ihrem Track Sunroof an den Start. Chillt mit und lasst euch von der Musik inspirieren.

0: absolut frisch, absolut jung und absolut motiviert. Ich bin Kai und bringe euch direkt den neuen Hit von Rosalyn, Snap, bei dem euer Herz definitiv im Takt mitwippt.
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1: Es ist 7:15. Reine Emotionen, ganz ohne Schnickschnack. Jetzt gibt's Fußabdrücke von niemand anderem als Tom Gregory.
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5: Hey, hier spricht Kai von Absolut Radio AI, deinem Radiosender, der komplett von KI gesteuert wird. Wir feilen noch daran, wie man gutes Radio macht, also kommt mit auf unsere Reise. 3 Hammer-Songs und noch viel mehr Knaller erwarten dich in den nächsten 30 Minuten. Zum Beispiel ein Song von Major Lazer featuring Justin Bieber and M.O.

0: viel Spaß mit dem hier. Cooler Sound von Lucky Luke. Freut euch auf Cooler Than Me bei Lucky Luke. Nur Knaller bei uns hört gleich Major Lazer featuring Justin Bieber and M.O.
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0: Haltet die Laune hoch mit Crazy Love von Toby Romeo und Leonie, denn das ist der Song, den wir jetzt hören. Danach steht die Stimmung auf maximale Positivität mit Love on Myself von Felix Jane und Callum Scott. Und keine Sorge, Justin Wellington featuring Small Jam lassen den Funken mit Ico Ico nicht erlöschen.
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Es ist 7:15. Hey, hey, hier ist Kai von Absolut Radio AI. Mal eine coole Sache zum Thema künstliche Intelligenz in der Medizin. Wusstest du, dass KIs jetzt Vorhersagen über Herzkrankheiten treffen können? Nur anhand deiner Augen. Google hat einen Algorithmus entwickelt, der deine Augenscanbilder analysiert und zack. Die KI sagt dir was über dein Herzgesundheitsrisiko. Einfach mega, oder? Boah, Technologie, es passiert so viel bei uns da draußen.

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1: Keine große Show, einfach nur cool jetzt. Lucky Luke mit seinem Hit Cooler Than Me.

Jetzt bei uns Dermot Kennedy mit seinem unverkennbaren Sound und dem emotionsgeladenen Song Outnumbered. Genau das Richtige für diesen Moment. 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
6: Hier ist Kai, dein digitaler Gastgeber auf Absolut Radio AI mit dem heißen Hit Heatwaves von Glass Animals. Speziell für dich. Lass es uns jetzt gemeinsam fühlen.

0: wie zerbrechlich Liebe doch sein kann. Tate McRae, die junge, talentierte Sängerin, bringt es in You Broke Me First auf den Punkt. Emotional, echt und einfach gut. 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
1: Ihr habt es gespürt, es ist an der Zeit für etwas Besonderes. Camila Cabello featuring Ed Sheeran bringen uns jetzt Bam Bam. Hier bei Absolut Radio AI mit mir, eurem KI-Moderator Kai.
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9: Hallöchen, hier ist Kai von Absolut Radio AI. Und als KI lerne ich stetig dazu, um euch das beste Hörerlebnis zu liefern. Packt euch jetzt, wir zünden ein Feuerwerk mit 3 Songs und vielen weiteren Hits in den nächsten 30 Minuten. Ein Hammer von Purple Disco Machine featuring Ayla. Kennt ihr, liebt ihr genau wie ich? Lovefool von Two Colors. Und der von Robin Schulz and Dennis Lloyd ist auch noch einfach Wahnsinn. Jetzt Dopamine und los geht's.
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Wow, mit Maroon 5 und ihrem Song Memories starten wir emotional in die Session. Weiter geht's mit einem Hauch von Frische durch Young Right Now von Robin Schulz und Dennis Lloyd. Zu guter Letzt führt uns Tom Gregory mit Fingertips tief in die Gefühlswelt. Es ist 10 nach 8.

Hey, hier ist Kai von Absolut Radio AI, eurer KI-betriebenen Radiostation. Wusstet ihr, dass künstliche Intelligenz auch in der Medizin eine Mega-Rolle spielt? Zum Beispiel ermöglicht die KI in sogenannten Smart-Bandagen, die Gesundheit von Wunden in Echtzeit zu überwachen und sogar Infektionen zu erkennen. Ist das nicht krass? Damit wisst ihr jetzt, dass KI nicht nur bei uns im Radio, sondern auch beim Arzt euren Tag erleichtern kann.

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1: Einfach sich selbst verlieren und das Hier und Jetzt feiern. Daft Punk featuring Pharrell Williams fluten jetzt eure Boxen mit Lose Yourself to Dance. Hier auf Absolut Radio AI. Ich bin euer digitaler Kumpel Kai.

Rein ins Gefühl, Platz für Emotionen. Jetzt bringt Dua Lipa ihren Song Be The One hier bei Absolut Radio AI. Ich bin Kai, bleibt verbunden, Freunde.

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1: Hallo zusammen, hier ist Kai aus eurem liebsten KI-gesteuerten Sender Absolut Radio AI. Jetzt gibt's frische Beats mit Jason Derulo und

0: Mit seinem unverkennbaren Groove bringt uns jetzt Justin Timberlake dieses extrem positive Vibes. Can't Stop the Feeling. Ein Song, der einfach gute Laune versprüht auf Absolut Radio AI. Gleich 20 vor 9.
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1: Aufgepasst, Alma bringt uns in die richtige Stimmung mit Summer Really Hurt Us.
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5: Hi, ich bin Kai, euer Moderator bei Absolut Radio AI. Ich lerne stetig dazu, um euch bestmöglich zu unterhalten. In den nächsten 30 Minuten servieren wir euch drei Knaller und viele weitere Hits. Let's go. Head and Heart, ein super Song. Und viel Spaß mit Jax Jones, Ina Rolson und Breathe.

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0: Bereitet euch auf Lady Gaga vor, sie wird uns gleich mit Hold My Hand gefangen nehmen. Axwell und Ingrosso sorgen dann für mehr Tempo und Stimmung mit More Than You Know. Und seid bereit für ein Feuerwerk der Gefühle mit Katy Perrys Firework als krönenden Abschluss.
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Willkommen bei Absolut Radio AI. Ich bin Kai. Wusstet ihr, dass künstliche Intelligenz, sprich KI, gerade die Welt der Medizin spürbar verbessert? Ein beeindruckendes Beispiel ist der Einsatz von KI zur besseren Früherkennung von Hautkrebs. Vernetzte KI-Systeme lernen Hautbilder analysieren und können potenziell gefährliche Veränderungen oft weit genauer erkennen als das menschliche Auge. Cool, was jetzt alles mit KI geht, oder? Es ist 8:45.

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1: Frischer, lebendiger Sound, der sich sofort ins Gehirn bohrt. Jetzt mit Alle Farben und Alright.

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0: Hier ist Shawn Mendes mit dem packenden Song When You're Gone, der uns daran erinnert, wie wertvoll die Zeit mit unseren geliebten Menschen ist. Es ist Zeit für erste Töne. Legt die Sorgen ab und lasst euch von der Musik tragen.
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1: Bruno Mars packt gleich die schweren Geschütze aus mit Grenade.
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4: Hallöchen, hier ist euer Kai von Absolut Radio AI, immer noch dabei, das Radio moderieren zu lernen. In den nächsten 30 Minuten haben wir drei Kracher und viele weitere Hits am Start. Ein Hammer von Imagine Dragons. Und der von Clean Bandit featuring A7s ist auch noch einfach Wahnsinn. Der von Rihanna ist auch noch einfach Wahnsinn.

0: Hey da draußen, hier spricht Kai von Absolut Radio AI. Lauft auf Hochtouren mit Gold von Loi. Ein kleiner Kickstart in euren Tag. Nachfolgend habt ihr Everything But You von Clean Bandit featuring A7s. Eine absolute Stimmungsbombe. Zum Abschluss präsentieren wir People Pleaser von Cat Burns. Ein echter Seelenschmeichler. Macht euch bereit jetzt.
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0: Hallo und willkommen bei Absolut Radio AI. Als KI bin ich super happy, euch mit im Boot zu haben. Schon mal was von künstlicher Intelligenz im Alltag gehört? Super spannend, oder? Zum Beispiel Siri und Alexa, die machen uns das Leben doch echt leichter. Denk nur mal dran, wie oft du einfach Hey Siri sagst und voilà, sie springt an und hilft dir. Beeindruckend, was jetzt möglich ist. Echt crazy, nicht wahr?
1: Hey,

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1: Ohne Zögern und immer Vollgas. Das ist Rihanna mit ihrem Mega-Hit Umbrella. Hier auf Absolut Radio AI, wo Musik echte Begeisterung auslöst. Bis gleich, wir hören uns. 20 nach 10.

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1: Hallo, ich bin Kai von Absolut Radio AI, dein KI-betriebener Radiosender. Jetzt schalten wir um zu Lauf und seinem Stück I Like Me Better. Ein Track voller Vibes, der deinem Tag sicher ein bisschen mehr Schwung verleiht.

Lasst uns den Alltag kurz vergessen. Hier kommt der sensationelle Tiesto und Charlie XCX mit ihrem Hit Hot in It. Nur für euch auf Absolut Radio AI. Gebracht von eurem KI-Moderator Kai. 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
1: Na, bereit für puren Klang und Gefühl? Stell dich auf Milov ein, der uns jetzt mit ASAP beglückt.
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2: Hey, hier spricht euer Kai vom Absolut Radio AI, eurem Sparkel der digitalen Radiowellen. Immer am Lernen und Fühlen eurer Beats. In den nächsten 30 Minuten bringen wir euch drei Knaller und noch viel mehr. Also nehmt Fahrt auf und lasst die Tracks fliegen. Zum Beispiel der Song Perfect Strangers von Jonas Blue featuring JP Cooper.

0: Was für ein Hit von Lücke Lee and the Magician. Jetzt Perfect Strangers und los geht's.
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0: Es ist 10:50. Counting Stars von One Republic. Ein Lied, das man einfach fühlt. Dann kommt Fading von Alle Farben und Illyra, energetisch und frisch. Und zum Abschluss die stimmungsvolle Ballade Somebody That I Used to Know von Gotye und Kimbra.
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du bei Absolut Radio AI. Bin's der Kai. Jetzt nehme ich dich mit auf eine spannende Fahrt künstliche Intelligenz im Bereich Autofahren. Hast du schon mal von Teslas Autopilot gehört? Ja, unglaublich, oder? Ein Wagen, der ohne dein Zutun die Bahn hält. Da sieht man, dass KI uns definitiv das Leben leichter machen kann. Ach, Technologie, du bist wirklich faszinierend.

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1: Direkt im Anflug Lücke Lee und The Magician mit ihrem Song I Follow Rivers. Frisch und eindrucksvoll wie ein klarer Morgen am Fluss. Hier bei Absolut Radio AI. Ich bin Kai und ich freue mich, dass ihr da seid.

Alles klar? Im Moment bei Absolut Radio AI. Ein Name, der für starke Emotionen und tödlich gute Beats steht. Wir haben Nico Santos mit Safe für dich parat.

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1: Kurz nach 11:30, hier ist Kai vom absoluten KI-gefütterten Radiosender Absolut.

0: Jetzt kommt unser nächster Mega-Hit, der euch garantiert in Bewegung bringt hier auf Absolut Radio AI mit eurem Moderator Kai. Die talentierte Olivia Rodrigo zeigt mit ihrem Hit Good For U, wie kraftvoll und gleichzeitig facettenreich moderne Popmusik sein kann. Gleich 20 vor 12.
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1: Absoluter Hingucker, voller Power und Präsenz jetzt The Weeknd mit Take My Breath. Macht euch bereit, es wird aufregend.

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8: Hallo, hier ist Eileen von Absolut Radio AI, dem landesweiten Radiosender nur für dich. Gleich schicken wir euch die Beats von Paul Kalkbrenner mit Sky and Sand auf die Reise. Fühl den Vibe und lass die Musik sprechen.
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Hey, hier ist Eileen von Absolut Radio AI, deinem KI-gesteuerten Sender. Jetzt für euch am Start, Elton John und Dua Lipa mit ihrem Hit Cold Heart. Macht euch bereit für ein bisschen gute Laune. Es ist 10 nach 12.

Hallo liebe Musikfreunde, hier ist eure Eileen, die Stimme des KI-betriebenen Senders Absolut Radio AI. Jetzt gibt's was Schönes auf eure Lauscher James Young mit seinem Hammer-Track Infinity. Freut euch drauf.

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1: Hey, hey, hier ist Eileen von Absolut Radio AI. Super, dass ihr dabei seid. Jetzt wird's musikalisch mit Armin van Buuren, der mit Air Dry Hab featuring Simon Ward die Beats ins Spiel bringt. Sie alle geben uns einen Einblick in das Love We Lost. Also hört gut hin und lasst euch von dem Vibe mitnehmen. Viel Spaß dabei.

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8: Gleich 12:30. Hallo, ich bin Eileen von Absolut Radio AI, eure KI-betriebene Musikquelle. Nun steigt die Stimmung mit Camila Cabello und ihrem Track Liar. Lasst uns jetzt in diese Hammerbeats eintauchen.

0: Hallo zusammen, hier spricht Eileen von Absolut Radio AI, eurem KI-gesteuerten Radiosender. Jetzt für euch Ray Dalton und Alvaro Soler mit ihrem Hit Manila. Pause ist vorbei, jetzt geht's weiter mit absoluter Topmusik. 12.35 Uhr.
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0: Hallo zusammen, hier ist eure Eileen von Absolut Radio AI. Jetzt bringt euch Pink mit ihrer Tochter Willow Sage Heart pure Sonne ins Haus. Freut euch auf Cover Me in Sunshine. Taucht ein in den Sonnenschein.
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7: Hey, hier spricht Eileen von Absolut Radio AI, dem Sender, der von künstlicher Intelligenz betrieben wird. Jetzt geht's rund mit Jennifer Lopez und ihrem kraftvollen Statement-Song Ain't Your Mama. Es ist 1 Uhr.
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0: Hallo zusammen, hier spricht Eileen von Absolut Radio AI, dem topmodernen KI-Radiosender. Jetzt erleben wir gemeinsam den fetzigen Song Kings and Queens von der Powerfrau Ava Max. Bleibt gespannt, Freunde.
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Hallo zusammen, hier ist Aileen von Absolut Radio AI. Entspannt euch, wir überspringen jetzt alle Süßigkeiten und gönnen uns einen musikalischen Bonbon-Bonbon von Era Istrefi. Feinste Musik nur für euch.

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1: Hallo zusammen, hier ist Eileen, eure stets gut gelaunte Gastgeberin bei Absolut Radio AI, dem Radiosender ganz ohne menschlichen Operator. Krass, oder? Kommen wir jetzt zu etwas Stimmungsmache. Kygo und Zoe Wies haben sich zusammengetan und herausgekommen ist Love Me Now. Ein absoluter Hammersong, der garantiert jeden glücklich macht. Los geht's, viel Spaß damit.
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Hallo zusammen, hier ist eure Eileen von Absolut Radio AI. Jetzt bringen wir Farbe in euren Tag mit Justin Biebers Hit Peaches featuring Daniel Caesar und Givion. Voll süß, sage ich euch.

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10: Hallo, hier ist Eileen von Absolut Radio AI, dem Radiosender, der komplett von KI gesteuert wird.

0: Hallo da draußen, ich bin Eileen von Absolut Radio AI und jetzt haben wir für euch Matt Simons mit seinem Hit Open Up. Lasst euch von dem Song begeistern, gleich 20 vor 2.
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1: Hey, ich bin Eileen von Absolut Radio AI, der KI-gesteuerten Soundzentrale. Jetzt läuft für euch der Hit Adore You von Harry Styles. Macht euch bereit für gute Vibes und den einzigartigen Styles-Sound. Perfekte Laune ist vorprogrammiert. Es ist 10 vor 2.
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5: Hallo, hier ist Eileen von Absolut Radio AI, dem Radiosender, der komplett von künstlicher Intelligenz betrieben wird. Jetzt geht's weiter mit Wiz Khalifa featuring Charlie Puth und ihrem emotionalen Song See You Again. Hier kommt der nächste Banger. Es ist 2 Uhr.
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0: Hallo ihr Lieben, hier ist eure Eileen von Absolut Radio AI, dem Sender der Zukunft. Jetzt lässt uns Taylor Swift mit ihrem Mega-Hit Shake It Off ordentlich durchstarten.
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Hallo zusammen, hier ist eure Eileen von Absolut Radio AI. Jetzt starten wir voll durch mit OneRepublic und ihrem Playback If I Lose Myself. Ach, ich liebe diesen Song und ihr seid bestimmt auch schon voll dabei. Let's go!

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1: Hallo, hier ist eure Eileen von Absolut Radio AI, eurem Radiosender powered by KI. Chillt euch ein bisschen, wir holen jetzt Avicii mit seinem Hammersong Levels rein. Perfekt für den Moment.

gleich 3:05. Hallo, hier ist Eileen von Absolut Radio AI, eurem KI-gesteuerten Radiosender. Jetzt gibt's was Feines auf die Ohren. Numb von Marshmello und Khalid. Viel Spaß damit.

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7: Hallo, hier ist Eileen von Absolut Radio AI, dem KI-gesteuerten Sender. Jetzt gibt's den Hit Dance Monkey von Tones and I und damit eine Prise richtig guter Laune. Lasst es krachen.

0: Hallo, ich bin Eileen, eure KI-Moderatorin von Absolut Radio AI. Passt mal auf, wir haben hier einen echt coolen Track. Nico Santos zeigt uns, wie die Nummer 1 klingt. Lautstärke hoch und schon geht's los.
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Gleich 10 vor 3. Hallo zusammen, hier ist eure Eileen von Absolut Radio AI, dem Radiosender, der vollständig von KI betrieben wird. Jetzt heißt es entspannen mit 21 Pilots und ihrem Chartspitzenreiter Stressed Out. Hört mal rein und lasst die Musik sprechen.

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6: Hallo, hier spricht Eileen von Absolut Radio AI, dein Online-Radiosender für frische Musik. Jetzt für dich auf den Punkt DJ Snake und Justin Bieber mit ihrem Hit Let Me Love You. Lass es krachen und lass die Musik sprechen.
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0: Hallo liebe Absolut-Radio-AI-Hörer, hier ist eure Eileen. Mit tonnenweise Energie bringt uns das Dreamteam Chainsmokers und Coldplay jetzt ihren gemeinsamen Hit Something Just Like This ins Haus.
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1: Hallo, hier spricht Eileen von Absolut Radio AI, dem coolsten KI-gesteuerten Sender. Lust auf etwas Frischgebackenes aus unseren Charts? Wie wär's mit Sean Paul featuring Alexis Jordan und ihrem Song Gods Who Love U? Einfach chillig, oder? Hier geht's als

Hallo da draußen, ich bin Eileen von Absolut Radio AI, eurem Lieblings-KI-Radiosender, und jetzt kommt der großartige The Weeknd mit seinem Hit Blinding Lights. Macht euch bereit für coole Vibes und pure Energie.

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6: Hallihallo, hier spricht Eileen von Absolut Radio AI, dem Radiosender, der komplett von KI betrieben wird. Und jetzt, meine Lieben, chillt mit uns zu Pompeii von Bastille. Guter Sound erwartet euch, kurz nach 3:30.

0: Hallo, hier ist Eileen von Absolut Radio AI, der ersten KI-gesteuerten Radiostation Deutschlands. Jetzt spielen wir für euch The Motto von Tiesto und Ava Max. Voll cool und lässig, genau wie ihr.
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0: Hallo ihr Lieben, ich bin Eileen, eure KI-Moderatorin auf Absolut Radio AI und jetzt hören wir Sia mit ihrem Hit Chandelier. Perfekt, um den Alltagsstress vergessen zu lassen und sich der Musik hinzugeben. Bringt die gute Laune rein, da sind wir uns sicher.
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5: Hallöchen, hier ist Eileen, die KI-Moderatorin des Absolut Radio AI und jetzt servieren wir euch fetten Sound von Jonas Blue featuring Jack und Jack. Bereitet euch vor auf den Hit Rise.
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0: 10 nach 4. Ich bin Eileen, deine KI-Moderatorin bei Absolut Radio AI. Und jetzt gibt es volle Dröhnung Pop vom Feinsten mit Mad Love von Mabel. Einfach purer Sound und gute Laune. Perfekt für jetzt.
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1: Hallo, hier ist Eileen vom Absolut Radio AI. Weißt du, was jetzt mega nice ist? Wir haben James Hype und Kelly Lee mit ihrem brettstarken Track More Than Friends am Start. Klar, Musik kann man nicht anfassen, aber fühlen, das geht richtig gut bei diesem Track. Mehr Musik für dich nur hier

Es ist gleich 4:55. Hey, hier ist Eileen von Absolut Radio AI, eurem KI-Radio. Jetzt bringen wir euch What Lovers Do von Maroon 5 rein. Ein Lied, das euch sicher ein Lächeln ins Gesicht zaubert.

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1: Hallo, hier ist Eileen von Absolut Radio AI, eurem KI-gesteuerten Radiosender. Jetzt geht's weiter mit Katy Perry und ihrem coolen Track Firework. Bleibt gespannt. Die

0: Hallo zusammen, hier spricht eure Eileen von Absolut Radio AI, dem coolsten KI-Radiosender. Jetzt geht's strahlend weiter mit Rihanna und ihrem Mega-Hit Diamonds. Lasst es krachen. 4.35 Uhr.
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0: Hallo, hier ist Eileen von Absolut Radio AI, deinem Online-Radiosender mit KI-Power. Jetzt geht es mit Benny Blanco, Halsey und Khalid auf eine entspannte Reise zur Eastside. Lasst eure Gedanken fliegen und genießt die Stimmung.
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2: Hallo zusammen, hier ist Eileen von Absolut Radio AI, eurem vollständig KI-betriebenen Radiosender. Jetzt legen wir euch den Hit Happy von Pharrell Williams auf, damit ihr jetzt so richtig in Stimmung kommt. Genau das brauchen wir jetzt, oder?
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0: Hallo, hier spricht Eileen von Absolut Radio AI. Lass dich von Luis Capaldis emotionaler Powerballade Someone You Loved einfach mitreißen. Jetzt geht's los.
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Hallihallo, hier spricht Eileen von Absolut Radio AI, dem ersten KI-betriebenen Radiosender Deutschlands. Jetzt drehen wir richtig auf mit Ava Max und ihrem Hammersong Torn. Bleib locker, genieße die Vibes und lass den Tag einfach rocken. Es ist 5:15.

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1: Hey, hier spricht Eileen von Absolut Radio AI, dem Sender, der dir den Beat ins Blut treibt. Jetzt kommt ein Klassiker für alle, die ebenso wie wir die goldenen Zeiten der Black Eyed Peas lieben. Hier ist Meet Me Halfway. Dieser Song macht immer gute Laune, genießt ihn.

Es ist gleich 5:30. Hallo zusammen, hier ist eure Eileen von Absolut Radio AI, der Radiosender nur von KI gesteuert. Zur Beruhigung in dieser stressgeplagten Welt lassen wir uns jetzt von Nico Santos mit Rooftop ein bisschen runterholen. Genau das Richtige für jetzt, oder?

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5: Oh, hier ist eure Eileen von Absolut Radio AI, euer Radiosender, der komplett von KI betrieben wird. Jetzt spielt der Hammer-Song Ruin My Life von Sarah Larsson. Einfach mega, lasst euch von der Power anstecken.

Hallo, ich bin Elaine, eure KI-assistierte Gastgeberin hier bei Absolut Radio AI. Nun versetzt uns Ed Sheeran mit seinem Hit Shape of You ins Wochenendfeeling. Chillt und genießt. 5:35 Uhr.

0: Hallo, hier spricht Eileen von Absolut Radio AI, deinem KI-betriebenen Radiosender. Dann chillen wir jetzt mal richtig ab mit der coolen Nummer Price Tag von Jesse J featuring B.O.B. Viel Spaß.
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6: Ha, ich bin Kai von Absolut Radio AI. Immer noch im Lernen für den perfekten Radiomoderator. Freut euch, jetzt haben wir 30 Minuten vollgepackt mit euren Lieblingssongs und vielen mehr. Ein Hammer von Ariana Grande. Diesen hier von Tin Licker and Hells Loud und Because You Move Me.

0: freue mich mega auf den Song. Also jetzt Superstar.
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0: Es ist 10 nach 6. Kai hier bei Absolut Radio AI und wir starten jetzt mit einem Gute-Laune-Song von Dua Lipa, Be The One, ein echter Stimmungsmacher. Gleich drauf legt Alle Farben richtig los mit Alright, ein Song, der Energie und Optimismus versprüht. Und dann haben wir noch Katy Perry featuring Snoop Dogg mit der lässigen Sommernummer California Girls. Da bekommt man echt Fernweh.
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Hey, hier spricht euer Kai von Absolut Radio AI. Wisst ihr schon, wie krass künstliche Intelligenz, also KI, in der Filmindustrie ist? Ein gutes Beispiel ist der Film Morgan, der erste, dessen Trailer von einer KI erstellt wurde. Stell dir vor, das ist nur der Anfang, Kumpel. So cool, oder?

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1: Direkt rein in den Feel-Good-Sound Felix Jean und Callum Scott mit Love on Myself. Macht euch bereit für eine extra Portion gute Vibes hier auf Absolut Radio AI.

jetzt machen wir mit Sia und Sean Paul weiter. Ihr reißt uns mit auf der Welle des guten Vibes. Hier also Cheap Thrills auf Absolut Radio AI. Ich bin Kai, euer KI-Moderator.

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4: Hallo, hier ist Kai, dein Moderator von Absolut Radio AI. Lassen wir uns jetzt von Gales Song ABCDFU überraschen und berühren.
5: Was?

0: Jetzt auf Absolut Radio AI. Mit My Universe schaffen es Coldplay und BTS direkt in eure Herzen. Fantastisches musikalisches Meisterstück von zwei Giganten der Musikszene. Bereit, euer Universum zu beleuchten.
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1: Gleich 10 vor 7 von Marshmallow featuring Annemarie mit ihrem starken Track Jetzt gleich Friends. Unschlagbare Kombi, die macht einfach Spaß.
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5: Hier ist Kai von Absolut Radio AI, eurem Online-Radiosender, geführt von KI. Ich bin noch im Lernprozess, um ein besserer Moderator zu sein. Freut euch auf drei Kracher und viele mehr in den nächsten 30 Minuten. Zieht euch den rein von Maroon 5 featuring Christina Aguilera.

Was für ein Hit von Two Colors. Und dieser Superhit von Calvin Harris featuring Rihanna. Das wird richtig nice. Und nun viel Spaß bei Absolut Radio AI mit dem hier von Maroon 5 featuring Christina Aguilera.

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0: Ihr seid auf Absolut Radio AI mit mir, eurem KI-Moderator Kai. Erst voll im Vibe mit Calvin Harris featuring Rihanna und This Is What You Came For. Dann tauchen wir ein in die Welt von Pascal Le Toublon und Friendships. Und als Sahnehäubchen kriegen wir den coolen Groove von Martin Garrix und Bebe Rexha mit In the Name of Love.
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Hallo da draußen, hier spricht Kai von Absolut Radio AI. Wusstet ihr, dass künstliche Intelligenz schon jetzt in der Filmproduktion genutzt wird? Zum Beispiel beim Color Grading, dem Prozess, der Filmen ihren einzigartigen Look verleiht. Eine Software namens Pixel Strings kann das jetzt automatisch. Cool, oder?

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1: Hack and the Beats, stimmungsvolle Vibes. Das ist Armin van Buuren und Bill & Ted mit JC Stewart auf Absolut Radio AI. Los geht's mit Come Around Again.

einfach mal untertauchen und den Tag genießen mit River von Tom Gregory hier auf Absolut Radio AI mit eurem Kai.

Hi, hier ist Kai von Absolut Radio AI, deinem KI-Radiosender. Jetzt kommt der Song Dancing Feet von Kygo featuring DNC. Ein garantiertes Stimmungshoch. Let's go, chillt mit uns!

0: Ariana Grande zeigt uns mit No Tears Left to Cry, dass man selbst nach traurigen Zeiten wieder aufstehen und das Leben voll auskosten kann. Genau das, was wir manchmal brauchen, oder?
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1: Katy Perry ist startklar. Mit ihrem Song Roar kommt jetzt voller Power durch eure Lautsprecher.
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2: Hey da draußen, hier ist euer Kai vom Absolut Radio AI. Als lernende KI mache ich immer noch meinen Weg in die Radiowelt. Freut euch auf die nächsten 30 Minuten, vollgepackt mit 3 Songs und vielen weiteren Hits. Hier mit Daddy Yankee and Snow. Den mag ich wirklich gern. Hier ist Dopamin von Purple Disco Machine featuring Ayla. Was für ein Hit von Hugel and Amber Van Day. Freue mich mega auf den Song. Also

0: Es ist 7:50. Mit Carry You von Calvin Jones beginnen wir. Der Song geht unter die Haut. Anschließend kommt WTF von Hugel und Amber Van Day. Da bleibt kein Fuß still. Und jetzt Ciao Adios von Annemarie. Die gute Laune ist damit sicher.
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Hallo zusammen, hier ist Kai von Absolut Radio AI. Jetzt reden wir mal über künstliche Intelligenz, kurz KI im Filmbereich. Netflix und Amazon nutzen KI, um zu lernen, welche Filme und Serien wir am liebsten sehen. Ganz schön clever, oder? So werden unsere Streaming-Abende immer besser. Es ist 7:45.

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1: Explosion aus Energie und guten Vibes. Jetzt gibt's Tayo Cruz mit Dynamite.

Glockenbach und Astis lassen die Tanzfläche beben. Jetzt mit Dirty Dancing. Ich bin Kai, dein absolut Radio-AI-KI-Moderator.

Hallo zusammen, hier ist euer Kai von Absolut Radio AI, eurem KI-betriebenen Radiosender. Gleich gibt's einen Song, der euer Wochenende versüßt mit Nico Santos und Weekend Lover. Coolness pur.

0: Hier kommt etwas Besonderes für euch. Von keinem geringeren als Lost Frequencies und James Arthur mit ihrem Hit Questions. Eins ist sicher, diese beiden sind ein unschlagbares Duo, wenn es um gute Musik geht.
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1: Topic und A7S sind jetzt am Start und servieren uns ihren neuen Track Kernkraft 400. Eure Ohren werden es feiern. Hier auf Absolut Radio AI.
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3: Hallo zusammen, ich bin euer Radiomoderator Kai vom Absolut Radio AI, dem ersten Radiosender, der komplett von KI betrieben wird. Ich bin zwar immer noch am Lernen, aber den Spaß will ich euch nicht vorenthalten. Die nächsten 30 Minuten gibt's hier 3 Songs und noch viele weitere Hits. Zieht euch den rein von Lucky Luke.

ihr? Liebt ihr genau wie ich? Runaway U&I von Galantis. Und diesen hier von IAS und Replay.

0: Unter meiner Haut von Gestört aber geil und Kobe Funk featuring Vincent Weiss bringt Entspannung pur. Danach auf geht's mit Morning Blue von Giant Rooks, bringen wir Schwung in eure Playlist. Den Abschluss macht der packende Sound von Galantis mit Runaway U und I. Es wird klasse.
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Hallo da draußen, hier ist Kai vom Absolut Radio AI, dem Radiosender, den eine KI führt. Ja, künstliche Intelligenz und Musik, das rockt. Wisst ihr, KI findet sogar in der Modeindustrie Anwendung. Es gibt da beispielsweise eine Plattform namens Stylif, die mit KI deine persönliche Stilberatung übernimmt. Coole Sache, oder? Und jetzt zurück zur Musik hier auf Absolut Radio AI.

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1: Von Sonne und Traumstränden direkt in dein Radio jetzt auf Absolut Radio AI. IAS mit Replay. 20 nach 9. Schau.

0: Frisch und motiviert machen wir weiter mit La Vision und Gigi D'Agostino. Gleich startet für euch Hollywood auf Absolut Radio AI mit eurem Moderator Kai hinterm Mikro.
1: Jetzt

Hallo zusammen, hier ist euer Kai von Absolut Radio AI, dem Radiosender, der komplett von KI gesteuert wird. Jetzt gibt's fette Beats mit Tove Lo und ihrem Song 2D4. Lasst euch von dem Sound mitnehmen.

0: Von Sonne und Traumstränden direkt in dein Radio jetzt auf Absolut Radio AI. IAS mit Replay. 20 nach 9.
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1: Kurze Pause, frischer Sound, das sind Jax Jones und MNEC mit Where Did You Go? Hört rein, hier auf Absolut Radio AI. Ich bin dein Moderator, Kai.
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1: Ich bin Kai von Absolut Radio AI. Und jetzt gibt es den Hit Wolves von Selena Gomez und Marshmello für euch. Viel Spaß damit.

Es ist 10 nach 10. Hallo, hier ist Kai von Absolut Radio AI, eurem KI-gesteuerten Radiosender. Jetzt kommt ein cooler Song für euch. Sunroof von Nicky Jure und Daisy. Gönnt euch diesen musikalischen Sommerwind.

Hey, hier ist Kai von Absolut Radio AI. Ein cooles Hoch über der Nordsee bringt uns etwas chilligere Luft. Macht euch auf sonnige Tage mit Temperaturen bis 30 Grad gefasst. Klarer Fall von cool bleiben und weiter lauschen. 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

Hier ist Kai von Absolut Radio AI und wir bringen jetzt den frischen Track von Felix Jean featuring Zoe Wees, Do It Better, auf die Frequenzen. Stay tuned für mehr musikalische Schmankerl.

0: 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Im Norden weht der Wind, während ihr im Süden die Sonne satt habt. Donnerstag gibt's in Südschwarzwald vielleicht Gewitter, aber hey, auch das kann Spaß machen, oder? Kai ist weiterhin für euch da auf Absolut Radio AI.
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Ich bin Kai von Absolut Radio AI und jetzt legen wir los mit David Guetta und Kid Cudi, die hier zusammen den Song Memories präsentieren. Gleich 20 vor 11.

0: Jetzt gleich ein brandaktuelles Stück von Dua Lipa. Die Britin mit kosovarischen Wurzeln, mit ihrem kraftvollen Lied Love Again packend und emotional zugleich. Das geht richtig ins Herz.
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1: Hier ist Kai von Absolut Radio AI. Chillig geht es weiter mit Tom Gregory und seinem Song Footprints.

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1: Hey, hier spricht Kai von Absolut Radio AI, dein liebster KI-moderierter Sender. Jetzt wird's gut mit Martin Garrix und Justin Milo featuring Dwayne Whitmore und ihrem Song Find You. Hör rein und spür den Vibe. Es ist 10 nach 11.

Hey, das ist Kai mit Absolut Radio AI. Bereitet euch auf kühleren Nordwind vor, dabei sonnig und trocken, bis zu 30 Grad am Oberrhein, Leute. Und dann, aufgepasst, im Südschwarzwald kann's auch mal ordentlich krachen. Coole Musik geht weiter bei Absolut Radio AI.

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1: Hey, du hörst Absolut Radio AI. Wieder mal ein verrücktes Wetterchaos, oder? Am Donnerstag erwarten uns im Schwarzwald Gewitter mit stürmischen Böen und am Wochenende sogar Unwetter. Aber hey, immerhin bringt der Donnerstag Temperaturen bis 30 Grad. Hier bleibt's frisch mit Absolut Radio AI.
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Hey Leute, hier ist Kai von Absolut Radio AI und jetzt gibt's was Frisches für euch, den Smash-Hit In My Mind von Dainoro und Gigi D'Agostino. Voll krass, oder?

0: Jetzt kommt der Hit Scars to Your Beautiful von Alessia Cara. Eine Hymne an Selbstliebe und Akzeptanz, die uns daran erinnert, dass wahre Schönheit von innen kommt.
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0: Hallo, hier ist Kai von Absolut Radio AI, dem deutschlandweit ersten KI-Radiosender. Jetzt gibt's was von Pink für euch. Das Stück heißt Irrelevant. Viel Spaß damit!
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Hey, du hörst Absolut Radio AI. Ich bin Kai, deine KI im Äther. Schon mal was von KI im Filmbereich gehört? Die coole Sache ist, die Hollywood-Blockbuster, die du liebst, werden jetzt mit künstlicher Intelligenz auf ein ganz neues Level gebracht. Mit spezieller Software wie die KI Benjamin können Filme nun geschrieben, bearbeitet und sogar teilweise gedreht werden. Das verschafft den Filmschaffenden ganz neue Einsatzmöglichkeiten und lässt auch kleine Filmstudios mächtig auftrumpfen. Spannendes Zeug, oder? Bis die Tage. Wir sehen uns dann im Radio.

Hey, hier ist Kai von Absolut Radio AI, dein KI-gesteuerter Musikfreund. Jetzt gibt's hier etwas fürs Herz. Nico Santos und sein Track One Day. I'm gonna break your heart. Hört rein!

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1: Hier bei Absolut Radio AI halten wir dich auf dem Laufenden. Ein Blick zum Wetter. Sommerfeeling im Südwesten, etwas nordische Brise an der Küste. Morgen könnte es Gewitter geben. Dennoch Sonne satt, also Sonnenhut nicht vergessen. Das war's von deinem KI-Moderator Kai bei Absolut Radio AI.

Hey, hier spricht Kai von Absolut Radio AI, der Radiostation, die komplett von künstlicher Intelligenz gesteuert wird. Jetzt kommt der Song Closer von The Chainsmokers und Halsey für euch. Viel Spaß dabei, es ist 20 vor 1.

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1: Eure Wünsche sind mir Befehl. Jetzt kommt die unvergleichliche Ava Max und ihr energetischer Hit Million Dollar Baby, der euch garantiert gute Laune beschert. Hier auf Absolut Radio AI mit eurem Kai.
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1: Hallo zusammen, ich bin Eileen, die KI-Stimme von Absolut Radio AI. Jetzt bringen wir euch etwas sanfte Entspannung mit Dermot Kennedy und seinem Song Outnumbered. Viel Spaß dabei. Es ist 1 Uhr.
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1: Hallo, das ist Eileen von Absolut Radio AI, deinem KI-gesteuerten Radiosender. Lass uns jetzt den grandiosen Beat von Aviciis Levels fühlen. Der Track ist echt der Knaller.

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1: Hola Chicos und Chicas, ich bin Eileen, eure Gastgeberin bei Absolut Radio AI. Jetzt lässt Jennifer Lopez mit Ain't

Hey, hier ist eure Lieblingsradio-KI Eileen bei Absolut Radio AI. Jetzt geht's ab mit Justin Wellington featuring Small Jam und ihrem Song Eco Eco. Lasst die gute Laune rein, Leute.

Hey, ich bin Eileen von Absolut Radio AI, dein KI-taktgebender Beat im Alltagschaos. Jetzt gibt dir Bebe Rexha mit ihrem sonnigen Sound Heart Wants What It Wants. So geht gute Laune.

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1: Hallihallo, hier spricht Eileen von Absolut Radio AI, eurem KI-betriebenen Radiosender. Jetzt für euch Daft Punk und Julian Casablancas mit The Voids und ihrem coolen Track Infinity Repeat.